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Tiffany Aaron.

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0: Guten Morgen, wir haben 5 vor 10.
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0: Und wie umgehen mit Parteien an den politischen Rädern, Sören Sirk?
2: An eine Mehrheit in Deutschland findet eine klare Abgrenzung richtig.
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2: Mehr als die Hälfte der Deutschen unterstützt politische Brandmauern. Das ergibt eine neue Umfrage. Jeder Vierte will dabei eine Abgrenzung nur zur AfD, 12% nur zur Linken und 16% zu beiden Parteien. Knapp ein Drittel lehnen Brandmauern zur AfD und Linken dagegen ab. Besonders für die CDU ist das Thema gerade wichtig. Die Parteiführung berät an diesem Wochenende über ihren weiteren Kurs im Umgang mit der AfD. Die EU kritisiert den Diesel-Deal zwischen Donald Trump und Wladimir Putin scharf. Durch die vorübergehend gelockerten US-Sanktionen bekomme Russland zusätzliche Einnahmen, mit denen es seinen Krieg gegen die Ukraine finanzieren könne, sagt EU-Außenbeauftragte Kaja Kallas. Gleichzeitig verweist sie auf die zuletzt verstärkten russischen Angriffe auf die Ukraine und auf hybride Angriffe gegen europäische Staaten. Die EU will deshalb weiter Druck auf Moskau machen. Schon am Montag wollen die Außenminister über neue Sanktionen gegen weitere Personen und Organisationen beraten. Nach Angaben von Kallas soll es dabei um so viele neue Einträge gehen wie noch nie seit Beginn des Krieges. US-Präsident Donald Trump spricht gleichzeitig offen für einen Wechsel an der Spitze der Ukraine aus. Volodymyr Zelensky habe aus seiner Sicht mehrfach Chancen auf ein Ende des Krieges nicht genutzt. Trump meint deshalb, die Ukraine brauche einen neuen Präsidenten. Wahlen sind dort während des Kriegsrechts allerdings nicht möglich. Zelensky hat sich mehrfach zu direkten Gesprächen mit Kreml-Chef Wladimir Putin bereit erklärt. Die Bundesregierung will höhere Krankenkassenbeiträge 2027 möglichst vermeiden und spart dafür Milliarden im Gesundheitssystem ein. Gebremst werden sollen unter anderem Ausgaben bei Kliniken, Praxen, Apotheken und der Pharmabranche. Gleichzeitig sind weitere Einsparungen geplant. Trotzdem ist nicht garantiert, dass alle Versicherten ohne Beitragserhöhung ins neue Jahr gehen. Viele Kassen müssen zusätzlich ihre Reserven auffüllen und können ihren Zusatzbeitrag deshalb selbst anheben. Mehr Klarheit soll eine neue Finanzprognose in dieser Woche bringen. In Olpen steigt heute das große Erntedankfest. Ab 10 Uhr gibt's auf dem Parkplatz Bergstraße einen Bauernhof zum Anfassen mit regionalen Produkten, Handwerk und Aktionen rund um Landwirtschaft. Um 12 startet dann der große Erntedankumzug durch die Stadt mit geschmückten Kutschen, Kaltblutpferden, Oldtimer-Traktoren und historischen Landmaschinen. Dadurch kommt es dann vereinzelt zu Straßensperrungen entlang der Strecke. Wer jetzt Pilze sammeln geht, sollte genau wissen, was im Korb landet. Experten warnen besonders vor Verwechslungen mit giftigen Arten wie dem Knollenblätterpilz. Auch Bestimmungs-App können nur eine erste Hilfe sein, weil sie zum Beispiel Geruch und Festigkeit nicht prüfen können. Und in Spanien ist ein Fußballspiel in der ersten Liga wegen Papierfliegern abgebrochen worden. Fans haben aus Protest gegen die eigene Vereinsführung immer wieder Papierflieger und andere Gegenstände auf den Rasen geworfen. Die Partie ist zunächst unterbrochen und nach einem zweiten Vorfall endgültig beendet worden.
0: Heute ist richtig herbstlich im 100,5 Revier. Wechselhaft mit grauen Wolken, Regenschauern. Und wer Glück hat, der bekommt noch den ein oder anderen Sonnenstrahl ab. Maximal sind wir da bei 15 Grad. In Aachen sind es gerade 9 und in Kaken sind es 10. Die neue Woche startet dann auch ein bisschen wolkig mit weniger Regen und Temperaturen bis zu 18 Grad. Die Straßen sind frei, kommt gut durch.
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0: 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Ihr habt was gesehen, dann meldet doch die Blitzer gerne bei der 100,5 App oder an der Hotline unter 0180 501 0055.
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0: Wir machen uns doch gemeinsam schönen Sonntag und zum Frühstück gibt's jetzt die beste Musik. Wir starten mit Loi Golden Summer. Ich bin Pauline Dötsch und ich wünsche euch ein ganz, ganz schönes Wochenende.

Power am Morgen hier auf 100,5, das Hitradio. Und was war das bitte für eine schöne Überraschung? Sänger Niall Horan tourt gerade durch Europa und für sein Konzert in Berlin am Donnerstag hat er sich was ganz Besonderes ausgedacht und den Megastar Miles Smith auf die Bühne geholt. Die Fans sind ausgerastet. Eine schreibt auf Social Media, dass sie sich genau diesen Moment so sehr erhofft hat. Und vielleicht gibt es ja beim nächsten Konzert von Niall auch noch eine Überraschung. Für Dienstag könnt ihr auf jeden Fall noch Karten in Köln kriegen. Und bis dahin gibt es die beiden bei uns auf 100,5 das Hitradio. Niall Horan und Miles Smith mit Drive Safe.

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11: Es ist 10:35 und heute, wer sich heute raustraut, der darf den Regenschirm nicht vergessen, denn heute ist es wechselhaft im 100,5 Revier. Graue Wolken, Regenschauer und vielleicht kommt auch mal die Sonne raus. Maximal haben wir da 15 Grad. In Rähren sind es gerade 9 und in Mariadorf sind es auch 9 Grad. Die neue Woche startet wolkig mit weniger Regen, mit zu Temperaturen bis zu 18 Grad. Die Straßen, die sind schön frei, kommt gut durch.
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11: Die gibt's natürlich immer zuerst auf 100,5, das Hitradio. Ihr habt was gesehen, dann meldet euch doch per WhatsApp an die 01578 212 1005. Ich bin Pauline Lötsch und ich wünsche euch ein ganz, ganz schönes Wochenende.
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Kamerad mit Friends. Mit der richtigen Person fühlt sich die ganze Welt doch einfach schöner an, oder? Genau darüber geht's im neuen Song von Crystal Sarandi. Mit seiner unverwechselbaren Stimme singt er von dieser einen Verbindung, die das ganze Leben verändert und die Welt einfach plötzlich heller wird. Dieser neue Feel Good Song, der passt doch perfekt zu einem ganz gemütlichen Sonntag. What a View von Crystal Sarandi auf 100,5. Das Hitradio.

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0: Sonntagvormittag und wir haben 10:55.
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0: Donald Trump und die USA, die kaufen auf einmal wieder Diesel aus Russland, Sören Sirk.
2: Dabei hat sich das vor ein paar Wochen noch ganz anders angehört. Deswegen wird er jetzt kritisiert.
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2: Der Dieseldeal zwischen Donald Trump und Wladimir Putin sorgt international für deutliche Kritik. Die USA setzen dafür Sanktionen gegen russischen Diesel vorübergehend aus und erlauben Lieferungen bis Anfang April. Die Ukraine und die EU warnen davor, dass Russland dadurch zusätzliche Einnahmen für den Krieg bekommt. Auch in den USA wird Trumps Kurswechsel kritisiert, weil er erst vor wenigen Wochen neue Sanktionsmöglichkeiten gegen russische Energieexporte beschlossen hatte. Für den Weltmarkt sind die zunächst angekündigten Mengen allerdings eher klein. 300.000 Tonnen decken in den USA rechnerisch nur gut 14 Stunden des Verbrauchs. Experten sprechen deshalb auch von einem symbolischen Schritt. Die ukrainische Regierung stellt sich nach Donald Trumps Forderung nach einem neuen Präsidenten hinter Volodymyr Zelensky. Der Außenminister betont, allein die Menschen in der Ukraine entscheiden über ihre politische Führung. Trump hatte Zelensky vorgeworfen, Chancen auf ein Ende des Krieges nicht genutzt zu haben. Wahlen sind in der Ukraine während des Kriegsrechts allerdings nicht möglich. Gleichzeitig hat Russland Kiew erneut angegriffen. Dabei sind nach Angaben des Bürgermeisters mehrere Menschen verletzt worden. Eine Mehrheit in Deutschland hält politische Brandmauern grundsätzlich für richtig. Das zeigt eine neue INSA-Umfrage. Gemeint ist damit, dass Parteien eine Zusammenarbeit mit bestimmten anderen Parteien ausschließen. Am häufigsten geht es dabei um die AfD, aber auch die Linke bleibt Streitthema. Knapp ein Drittel der Befragten lehnt solche festen Abgrenzungen grundsätzlich ab. Besonders für die CDU ist das Thema zurzeit wichtig. Die Parteiführung berät an diesem Wochenende über ihren weiteren Kurs im Umgang mit der AfD. Ob die Krankenkassenbeiträge 2027 wirklich stabil bleiben, ist weiter offen. Zwar hat die Bundesregierung ein Sparpaket von knapp 19 Milliarden Euro beschlossen, um weitere Erhöhungen möglichst zu verhindern. Allerdings gibt es kaum finanziellen Spielraum. Außerdem liegen die tatsächlichen Zusatzbeiträge vieler Kassen schon heute über dem offiziellen Durchschnitt. Eine neue Finanzprognose soll ab Mittwoch zeigen, ob die Rechnung dann aufgeht. Entscheidend bleibt am Ende aber die eigene Krankenkasse. Sie legt ihren Zusatzbeitrag selbst fest. In Olpen dreht sich heute alles ums Erntedankfest. Auf dem Parkplatz Bergstraße gibt es regionale Produkte, Landwirtschaft zum Anfassen und verschiedene Aktionen. Gleich um 12 zieht dann der große Erntedankumzug durch die Stadt. Wegen der Veranstaltung kommt es in der Innenstadt heute zeitweise zu Sperrungen und Parkverboten. Pilzsammler in NRW haben nach dem Regen wieder bessere Chancen auf volle Körbe. Nach der langen Trockenheit werden die Böden feuchter und je nach Art können schon nach wenigen Tagen neue Pilze wachsen. Experten rechnen trotzdem insgesamt eher mit einem mittelmäßigen Pilzjahr und warnen, sobald auch nur kleine Zweifel bleiben, den Pilz lieber stehen lassen. Überreife Exemplare können außerdem Magen-Darm-Beschwerden verursachen.
0: Es ist Herbst im 100,5 Revier. Bis zu 15 Grad mit ein bisschen Sonne, bisschen Regen, bisschen Wolken. In Wösenen haben wir 9 Grad, in Radenrad 11 Grad. Und morgen geht's wolkig weiter mit weniger Regen und Temperaturen bis zu 18 Grad. Auf der A4 Richtung Köln zwischen Langerwehe und Düren ist ein liegengebliebenes Fahrzeug auf dem Standstreifen und die K3 in Gilrad Richtung Niederstraß-Teveren ist bis heute Nachmittag gesperrt aufgrund einer Laufveranstaltung. Das hat uns der liebe Sebastian auf WhatsApp gemeldet.
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0: 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Ihr habt was gesehen, dann meldet die Blitzer doch gerne in der 100,5 App oder an der 100,5 Hotline an die 0180 501 0055.
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0: Kommt gut aufs Sofa, zum Herbstspaziergang mit der Familie oder zu eurem Pumpkin Spice Latte. Ich bin Pauline Dötsch und ich wünsche euch ein ganz, ganz schönes Wochenende.

Repeated von Ed Sheeran und Martin Garrix auf 100,5, das Hitradio. Und eine ganze Stadt ist gerade im Backstreet Boys Fieber. Eine 500.000 kreischender Fans haben sich für das Finale der Tour der Band in Düsseldorf versammelt. Es gab riesige Mengen vor dem Fanshop am Marktplatz oder dem Hotel der Boyband. Ganz Düsseldorf feiert die Band einfach so richtig ab und das sieht sich auch in den Shazam-Städtecharts. Der Hit Just Want You To Know katapultiert sich auf den Platz 1. Kein Wunder, die Backstreet Boys, die wissen einfach, wie es geht. Und das schon seit Jahrzehnten.

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9: Es ist 11:55. Die Blätter fallen von den Bäumen. Es ist Herbst im 100,5 Revier. Bis zu 15 Grad mit Sonne, Regen und Wolken. In Baswede sind es 10 Grad, in Eupen sind es 9. Die Woche startet wolkig, geht es dann nämlich los am Montag mit weniger Regen und Temperaturen bis zu 18 Grad. Auf der A4 Richtung Köln zwischen Langerwehe und Düren ist ein liegengebliebenes Fahrzeug auf dem Standstreifen. Und die K3 in Gilrath Richtung Niederstraß-Teveren ist bis heute Nachmittag gesperrt aufgrund einer Laufveranstaltung. Das meldet uns Sebastian auf WhatsApp.
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9: 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In Stolberg gibt's gleich 2, auf der Wöseler Straße und auf der Sebastianusstraße. Die hat uns Hubert gemeldet. Vielen lieben Dank. Und ihr habt noch einen Blitzer gemeldet? Gesehen? Dann meldet ihn doch gerne auf der 100,5 App oder an der 100,5 Hotline an der 0180 501 055.
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9: Ich bin Pauline Dötsch und ich wünsche euch einen ganz schönen Vormittag.

0: Raw von Katy Perry. 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

0: Was für ein schöner Song. Es ist 5 vor 12.
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0: Die Kosten für Krankenkassen, die steigen in letzter Zeit immer weiter, Sören Sirk.
2: Die Bundesregierung will diesen Trend zumindest mal stoppen oder bremsen.
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2: Die Bundesregierung will höhere Krankenkassenbeiträge im nächsten Jahr möglichst vermeiden und spart dafür Milliarden im Gesundheitssystem ein. Gebremst werden sollen unter anderem Ausgaben bei Kliniken, Praxen, Apotheken und der Pharmabranche. Gleichzeitig sind weitere Einsparungen geplant. Trotzdem ist nicht garantiert, dass alle Versicherten ohne Beitragserhöhung ins neue Jahr gehen. Viele Kassen müssen zusätzlich ihre Reserven auffüllen und können ihren Zusatzbeitrag deshalb selbst anheben. Mehr Klarheit soll eine neue Finanzprognose bringen. Auch in der Union bleibt die Brandmauer zur AfD ein Streitthema. Kurz vor Beratungen der CDU-Spitze zeigt eine neue Umfrage, auch unter den eigenen Anhängern gibt es weiter eine klare Mehrheit dafür, die Abgrenzung beizubehalten. Die Parteiführung will an diesem Wochenende auch über den weiteren Kurs nach den jüngsten Wahlniederlagen sprechen. Dabei spielt der Umgang mit der AfD eine zentrale Rolle. Deutschland und die EU halten trotz Trumps Dieseldeal mit Russland an ihren Sanktionen fest. Die Bundesregierung betont, dass seit 2023 kein russisches Öl und keine Ölprodukte mehr nach Deutschland kommen. Auch die EU kritisiert die Vereinbarung scharf. Zusätzliche Einnahmen könnten Russland helfen, den Krieg gegen die Ukraine weiter zu finanzieren. Für Autofahrer bei uns dürfte sich durch den Deal aber kaum etwas ändern. Branchenvertreter und Ökonomen erwarten keine spürbaren Auswirkungen auf die Dieselpreise. Experten sprechen deswegen auch von einem symbolischen Schritt der USA. Jetzt gleich startet in Eupen der große Erntedankumzug durch die Stadt. Mit dabei sind geschmückte Kutschen, Kaltblutpferde, Oldtimer-Traktoren und historische Landmaschinen. Außerdem gibt es heute auf dem Parkplatz Bergstraße einen Bauernhof zum Anfassen mit regionalen Produkten, Handwerk und Aktionen rund um Landwirtschaft. Wegen der Veranstaltung kommt es in der Innenstadt heute zeitweise zu Sperrungen und Parkverboten. Und rund 200 Naturdenkmale werden derzeit in der Städteregion Aachen kontrolliert. Dazu gehören einzelne Bäume, ganze Alleen und geschützte Waldbereiche.
3: Die Naturdenkmalkontrolle lassen wir durchführen, damit wir sicherstellen können, dass die Bäume verkehrssicher sind. Dabei wird darauf geachtet, wie viel ob Totholz im Baum drin ist, ob ein Pilzbefall vorliegt, ob irgendwelche Schäden verursacht worden sind durch Dritte, das kann auch schon mal vorkommen. Ob wir Instandhaltungsmaßnahmen an den Barrieren zum Beispiel drumherum machen müssen, und das wird alles kontrolliert.
2: Sagt Iris Heinrichs von der unteren Naturschutzbehörde. Kontrolliert worden ist auch eine mehrere hundert Jahre alte Esskastanie im Volkspark Merkstein. Die steht trotz der Trockenheit im Sommer weiter gut da. Totholz und Äste, die für Spaziergänger gefährlich werden könnten, werden aber auch dort regelmäßig entfernt. Außerdem wird bei dem Baum weiter eine Holzfäule durch einen Pilz beobachtet. Zurzeit bestehe aber kein Handlungsbedarf.
0: Draußen ist es ein bisschen grau und wer Glück hat, der bekommt noch den ein oder anderen Sonnenstrahl ab, bis zu 15 Grad im 100,5 Revier. In Waldfeucht sind es gerade 12, in Siersdorf 11 Grad und morgen geht es mit Temperaturen bis zu 18 Grad weiter. Wolkig und ein bisschen Regen. Die Straßen sind frei, kommt gut durch den Sonntag.
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0: 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In Stolberg haben wir direkt zwei. Auf der Wöselener Straße ist eine 30er-Zone und auf der Sebastianostraße hat uns der liebe Hubert in der App durchgegeben. Ihr habt auch noch eine Blitze gesehen? Dann meldet sie doch per WhatsApp an die 01578 212 1005.
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0: Gummistiefel, Regenjacke und auf geht's in den herbstlichen Spaziergang. Und ganz wichtig, vergesst den Schirm nicht. Ich bin Pauline Dötsch und ich wünsche euch einen ganz, ganz schönen Tag.

0: Und der hier, der ist nicht der neue Husband von Ray, sondern der perfekte Kandidat für den nächsten Eurovision Song Contest. Der kommt aus dem 100,5 Revier und zwar ist es Partysänger Roxy aus Eschweiler. Der will Deutschland beim nächsten ESC vertreten und darüber hat er bei uns in der 100,5 Morning Show gesprochen. Andere sind mit 70 Jahren schon in Rente. Roxy, der denkt nicht mal dran.
1: Rente gibt's für mich nicht.
2: Und wer hat denn jetzt so als erstes gesagt, hör mal, Roxy, bist du eigentlich völlig bekloppt?
1: Ich selber.
3: Wenigstens
1: ehrlich. Nein. Mein Manager und Produzent, der André von Högen, der kam auf die Idee und meinte, du Roxy, ich mache für dich einen geilen Song und dann bewerben wir uns für den Eurovision Song Contest. Da habe ich gedacht, der würde ich verarschen. Jetzt muss ich auch ehrlich sagen, nachdem der Song fertig ist, ich freue mich wahnsinnig darauf. Und ja, wir lassen uns einfach mal überraschen, wie weit diese Reise geht. Und ich habe ein ganz, ganz, ganz gutes Gefühl.
2: Jetzt stell dir mal vor, da kommt dann wirklich dieser Anruf. Roxy, du bist beim deutschen Vorentscheid dabei. Was machst du zuerst? Wen rufst du an?
1: Ich würde erst mal einen ganz großen Luftsprung machen und mich dann riesig auf diese Show freuen und alles geben, für diesen Traum wahrzumachen, Bulgarien.
0: Da findet nämlich der ESC statt. Und Roxy will dann mit seinem Song 70 Jahre auf der großen Bühne stehen. Und den Song, den gibt's jetzt schon bei uns auf 100,5, das Hitradio.

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10: Es ist 10:55.
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12: Mit Sören Sierk. Die Atommülltransporte von Jülich nach Ahaus könnten sich deutlich länger ziehen als bisher geplant. Bei dem aktuellen Tempo wären die 152 Castor-Behälter erst im August 2028 komplett verlagert. Dafür müsste die Transportgenehmigung um ein Jahr verlängert werden. Über den Antrag ist bisher noch nicht entschieden. Seit Ende März sind bislang 21 Castoren aus Jülich nach Ahaus gebracht worden. Insgesamt sollen rund 300.000 Brennelementkugeln aus dem früheren Versuchsreaktor von Jülich nach Ahaus gebracht werden. Zwischen Stolberg und der Wehebachtalsperre soll ein 5 Kilometer langer Wasserstollen entstehen. Er soll dort gleich zwei Probleme lösen. In Trockenzeit bringt er dann zusätzliches Wasser in die Talsperre. Bei Starkregen leitet er Hochwasser ab. Davon profitieren vor allem Stolberg, Eschweiler und die Trinkwasserversorgung rund um Düren. Das Projekt kostet rund 100 Millionen Euro. Ein Großteil davon übernimmt das Land NRW. Der Stollen soll komplett unterirdisch verlaufen und gilt laut Land als wichtigste Investition in das Eifler Talsperrensystem seit mehr als 40 Jahren. In Ostbelgien starten 15 neue Klima- und Energieprojekte mit Unterstützung der deutschsprachigen Gemeinschaft. Gefördert werden unter anderem Batteriespeicher für Solarstrom, Begrünung gegen Hitze und neue Angebote für klimafreundliche Mobilität. In Olpen sollen zum Beispiel rund um die Klötzer Bahn mehr Schatten und entsiegelte Flächen entstehen. Insgesamt fließen dafür rund 540.000 Euro an Zuschüssen. Gute Nachrichten aus der Gastronomie in der Städteregion Aachen. Beschäftigte in Cafés, Gaststätten, Restaurants oder Hotels bekommen ab diesem Monat etwas mehr Geld. Die Löhne in der Gastronomie in der Städteregion steigen erstmal um rund 2%. Das hat die Gewerkschaft Nahrung Genuss Gaststätten mitgeteilt. In den kommenden 2 Jahren gibt's dann nochmal mehr Geld. Insgesamt arbeiten in der Städteregion nach NGG-Angaben fast 10.000 Menschen in Hotellerie und Gastronomie. Diese Woche ist für tausende neue Studierende in Aachen das Wintersemester mit der Ersti-Woche losgegangen. Für viele bedeutet das aber auch Albtraum-Wohnungssuche, 100,5-Reporter Ruben Färber.
13: Das Studierendenwerk Aachen meldet noch rund 11.000 Studis auf Wartelisten für Studentenwohnheime. Aachen bietet dabei überhaupt nur 5.000 Wohnplätze in Wohnanlagen an und die sind eben zu großen Teilen bereits bewohnt. Außerdem haben viele Studenten Probleme bei der Finanzierung vom Wohnraum. Eine normale Studentenwohnung in Aachen liegt bei rund 420 Euro Kaltmiete pro Monat. Studis, die den BAföG-Höchstsatz bekommen, müssten von dem alleine 42% für die Kaltmiete bezahlen.
12: Damit wird besonders das Wohnen für Studenten zu einer finanziellen Last. Aachen gehört laut einem Stressindex zu den 5 entspanntesten Großstädten Deutschlands. Ein Gesundheitsanbieter hat dafür 30 Städte unter anderem bei Grünflächen, Lärm, Arbeitszeit und Gesundheitsangeboten verglichen. Aachen punktet vor allem mit viel Grün. Mehr als die Hälfte des Stadtgebiets sind Grünflächen. Außerdem hat Aachen im Vergleich die niedrigste durchschnittliche Jahresarbeitszeit. Spitzenreiter ist Augsburg und am schlechtesten schneidet Düsseldorf ab.
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10: Die K3 in Gerath Richtung Niederstraß-Teveren ist bis heute Nachmittag gesperrt aufgrund einer Laufveranstaltung. Das hat uns Sebastian über WhatsApp gemeldet. Und es gibt weitere Straßensperrungen in Würselen im Bereich des Willy-Brandt-Rings. Das meldet uns das Aquana und auch der liebe Hubert hat uns das per WhatsApp mitgeteilt.
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10: Die gibt's natürlich immer zuerst auf 100,5 das Hitradio. Gerade haben wir zwei in Stolberg. Einmal auf der Würseler Straße in einer 30er-Zone und auch in der Sebastianusstraße. Lieben Dank wieder an Hubert. Hubert, du bist einfach heute die Nummer 1 bei uns hier im Verkehr. Blitzen meldet ihr in der 100,5 App oder an der 100,5 Hotline an der 0180 501 0055.
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Harry Styles mit American Girls. Und gerade jetzt mit dem Herbstwetter im 100,5 Revier, da shoppen viele von uns ja noch eine neue Übergangsjacke. Aber das hier ist alles andere als ein Schnapper. Für über 10 Millionen Dollar soll die Lederjacke von Michael Jackson versteigert werden. Diese knallrote, die wir aus seinem legendären Thriller-Musikvideo kennen. Ihr wisst schon, das mit den Zombies und dieser super coolen Choreografie, ne? Damit ist die Lederjacke eines der teuersten Kleidungsstücke aus der Musikgeschichte. Jetzt am Sonntagmittag lassen wir doch einfach mal den Zombie aus uns raus. Zu Thriller. 100,5, das Hitradio hier.

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0: Es ist 5:1.
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0: Donald Trump sorgt mit seinem aktuellen Ukraine-Kurs für heftige Kritik, Sören Sirk.
2: Auch aus Berlin und Brüssel gibt es deutlichen Gegenwind.
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2: Bundesbildungsministerin Karin Prien kritisiert Donald Trumps Forderung nach einem neuen ukrainischen Präsidenten scharf. Die CDU-Politikerin spricht von einem moralischen Bankrott. Trump hatte Wladimir Selenskyj vorgeworfen, Chancen auf ein Ende des Krieges nicht genutzt zu haben und ihn außerdem für Angriffe auf russische Raffinerien verantwortlich gemacht. Auslöser des Streits ist auch der neue Dieseldeal zwischen den USA und Russland. Wahlen sind in der Ukraine während des Kriegsrechts aktuell nicht möglich. Auch die EU kritisiert den Dieseldeal zwischen Donald Trump und Wladimir Putin scharf. Durch die vorübergehend gelockerten US-Sanktionen bekomme Russland zusätzliche Einnahmen, mit denen es seinen Krieg gegen die Ukraine finanzieren könne, sagt EU-Außenbeauftragte Kaja Kallas. Die EU selbst will den Druck auf Moskau dagegen weiter erhöhen. Am Montag wollen die Außenminister über neue Sanktionen gegen weitere Personen und Organisationen beraten. Eine vom Bundestag eingesetzte Expertenkommission empfiehlt der EU einen härteren Kurs im Handel mit China. Europa müsse sich besser gegen mögliche wirtschaftliche Druckmittel aus Peking wehren können. Dafür könnte der Zugang chinesischer Unternehmen zum europäischen Markt stärker an Bedingungen geknüpft werden. Auch der Industrieverband BDI spricht sich dafür aus, schneller gegen Dumpingpreise und staatliche Subventionen vorzugehen. Gleichzeitig soll der Dialog mit China weiterlaufen. Ob die Krankenkassenbeiträge 2027 wirklich stabil bleiben, ist weiter offen. Zwar hat die Bundesregierung ein Sparpaket von knapp 19 Milliarden Euro beschlossen, um weitere Erhöhungen möglichst zu verhindern. Allerdings gibt es kaum finanziellen Spielraum. Außerdem liegen die tatsächlichen Zusatzbeiträge vieler Kassen schon heute über dem offiziellen Durchschnitt. Eine neue Finanzprognose soll am Mittwoch zeigen, ob die Rechnung aufgeht. Entscheidend bleibt am Ende aber auch die eigene Krankenkasse. Sie legt ihren Zusatzbeitrag selbst fest. Eine Mehrheit in Deutschland hält politische Brandmauern grundsätzlich für richtig. Das zeigt eine neue INSA-Umfrage. Gemeint ist damit, dass Parteien eine Zusammenarbeit mit bestimmten anderen Parteien ausschließen. Am häufigsten geht es dabei um die AfD, aber auch die Linke bleibt ein Streitthema. Knapp ein Drittel der Befragten lehnt solche festen Abgrenzungen grundsätzlich ab. Und für Borussia Mönchengladbach soll es heute endlich mit dem ersten Erfolg in der neuen Bundesliga-Saison klappen und das ausgerechnet im Rhein-Derby beim 1. FC Köln. Borussias neuer Coach Alexander Blessin will die hitzige Derby-Atmosphäre auch auswärts nutzen.
3: Das Stadion natürlich, aber das muss nicht immer positiv sein und das ist unser Ansinn, mehr oder weniger das Stadion dann auch so aufzubringen, dass es auch mal vielleicht für die Heimmannschaft ins Gegenteil dann ausufert, dass die Fans dann von Köln vielleicht dann eher ein bisschen negativ an die Sache dann rangehen. Nach 15 Minuten, 10 Minuten, wenn es dann vielleicht nicht so klappt.
2: Nach 0 Punkten aus den ersten 4 Spielen stehen die Fohlen auf dem letzten Tabellenplatz. Anpfiff ist um 3:30.
0: Der Herbst ist im 100,5-Revier richtig angekommen. Es ist wechselhaft mit kleinen Schauern, graue Wolken und zwischendurch auch mal ein bisschen Sonne. Bis zu 15 Grad haben wir. In Waldenrath sind es 12, in Herzogenrath auch. Und morgen, da geht's mit Temperaturen bis zu 18 Grad weiter. Wolkig und auch ein bisschen Regen. Auf der A4 zwischen Düren und Weißweiler haben wir 10 Minuten Stau und auch in Eupen am Roten Berg sind es 15 Minuten plus. Die K3 in Gilrath Richtung Niederstraß-Teveren ist bis heute Nachmittag gesperrt aufgrund einer Laufveranstaltung und es gibt weitere Straßensperrungen in Würselen im Bereich des Willy-Brandt-Rings und ja, sonst sind die Straßen frei.
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0: Die gibt's natürlich immer zuerst auf 100,5 das Hitradio. In Stolberg haben wir direkt 2 auf der Wösenener Straße und auf der Sebastianusstraße. Blitzer meldet ihr in der 100,5 App oder an der 100,5 Hotline unter 0180 501 0055.
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0: Vor der neuen Woche heute nochmal ordentlich die paar Sonnenstrahlen tanken. Aber wenn ihr rausgeht, ganz wichtig, den Schirm nicht vergessen. Ich bin Pauline Dötsch, habt ein schönes Wochenende.

0: Magnetic von The Bowser ist auch ein ganz klarer, gute Laune-Song für unseren Herbst.
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0: Beim meisten Song, da kriegen wir doch direkt, bam, gute Laune pur. Wie zum Beispiel mit Happy von Pharrell Williams. Oder doch, wie wär's mit Hips Don't Lie von Shakira? Ihr habt einen ganz persönlichen Happy Hit? Dann schickt sie uns doch über dashitradio.de. Wir spielen sie alle am Mittwoch. Da gibt's den ganzen Tag die volle Ladung gute Laune von 6 bis 6. Ein bisschen Happy Hits gibt's auch jetzt schon mit den Pointer Sisters auf 100,5 das Hitradio.

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5: Es ist 2:05. Und wir haben einen Stau auf der A4 zwischen Düren und Weißweiler. 10 Minuten plus ein Plan.
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5: Die gibt's natürlich immer hier auf 100,5 das Hitradio. In Stolberg haben wir direkt zwei auf der Wösener Straße und in der Sebastianusstraße. Das meldet uns der Hubert. Und in Aachen auf dem Forsterweg, das ist eine 30er-Zone, das hat uns die liebe Milana gemeldet. Blitzer meldet ihr in der 100,5-App oder per WhatsApp an die 01578 212 101.
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5: Ich bin Pauline Dötsch, habt ein schönes Wochenende.

One Republic. Mit If I Lose Myself. Und für einen ganz gemütlichen herbstlichen Sonntag im 100,5 Revier, da passt doch der neue Song von Lost Frequencies. Ein bisschen hat der Beat was von Tropfen, die auf unsere Fenster fallen, und dazu kommt der soulige Gesang von Clementine Douglas. Ihre warme Stimme und der unverwechselbare House-Sound, die laden doch einfach zum Einkuscheln auf der Couch ein. Habt einen ganz entspannten Sonntag mit Don't Forget About Me von Lost Frequencies hier auf 100,5, das Hitradio.

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0: Es ist 5:05.
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0: Zusammenarbeit mit den politischen Rändern, ja oder nein, Sören Sirk?
2: In Deutschland hat die Mehrheit der Menschen dazu offenbar eine klare Meinung.
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2: Eine Mehrheit in Deutschland hält politische Brandmauern grundsätzlich für richtig. Das zeigt eine neue INSA-Umfrage. Gemeint ist damit, dass Parteien eine Zusammenarbeit mit bestimmten anderen Parteien ausschließen. Am häufigsten geht es dabei um die AfD, aber auch die Linke bleibt Streitthema. Auch in der Union bleibt die Diskussion um die Brandmauer zur AfD brisant. Kurz vor Beratungen der CDU-Spitze zeigt sich, auch unter den eigenen Anhängern gibt es weiter eine klare Mehrheit dafür, die Abgrenzung beizubehalten. Die Parteiführung will an diesem Wochenende auch über den weiteren Kurs nach den jüngsten Wahlniederlagen sprechen. Dabei spielt der Umgang mit der AfD eine zentrale Rolle. Deutschland und die EU halten trotz Trumps Dieseldeal mit Russland an ihren Sanktionen fest. Die Bundesregierung betont, dass seit 2023 kein russisches Öl und keine Ölprodukte mehr nach Deutschland kommen. Auch die EU kritisiert die Vereinbarung scharf. Zusätzliche Einnahmen könnten Russland helfen, den Krieg gegen die Ukraine weiter zu finanzieren. Für Autofahrer bei uns dürfte sich durch den Deal aber kaum etwas ändern. Branchenvertreter und Ökonomen erwarten keinen spürbaren Effekt auf die Dieselpreise. Experten sprechen deswegen auch von einem symbolischen Schritt der USA. Die Bundesregierung will höhere Krankenkassenbeiträge 2027 möglichst vermeiden und spart dafür Milliarden im Gesundheitssystem ein. Gebremst werden sollen unter anderem Ausgaben bei Kliniken, Praxen, Apotheken und der Pharmabranche. Gleichzeitig sind weitere Einsparungen geplant. Trotzdem ist nicht garantiert, dass alle Versicherten ohne Beitragserhöhung ins neue Jahr gehen. Viele Kassen müssen zusätzlich ihre Reserven auffüllen und können ihre Zusatzbeiträge deshalb selbst anheben. Mehr Klarheit soll dazu eine neue Finanzprognose in den nächsten Tagen bringen. Papst Leo XIV. Muss sich in den kommenden Tagen an der Lunge operieren lassen. Bei dem 71-Jährigen ist ein kleiner Knoten entdeckt worden, der nach seinen Angaben noch im Anfangsstadium ist und gut lokalisiert werden kann. Leo hat die Operation heute beim Angelusgebet auf dem Petersplatz selbst angekündigt. Ob seine geplante Südamerika-Reise im kommenden Monat stattfinden kann, ist deshalb noch offen. Die lange Länderspielpause ist vorbei. Heute geht es in der Bundesliga auch für Borussia Mönchengladbach wieder weiter. Neucoach Alexander Blessin sieht nach dem schlechten Start kein grundsätzliches Problem darin, auch mal Fehler zu machen.
3: Fehler zu machen, auch von den Testspielen her, das ist ja gut. Da kann man gleich Hand anlegen und auch den Finger in die Wunde legen. Da haben wir auch sicherlich noch Potenziale. Aber es war schon in den Trainingseinheiten wirklich gut zu sehen, dass wir da auf einem guten Weg sind.
2: Ausgerechnet im Rhein-Derby beim 1. FC Köln sollen nach 0 Punkten aus den ersten 4 Spielen endlich der erste Erfolg her. Anstoß ist gleich um 3:30.
0: Bunte Blätter fallen von den Bäumen. Es ist Herbst im 100,5 Revier. Heute Nachmittag sind es bis zu 15 Grad, wenig Regen und sogar ein bisschen Sonne. In Geilenkirchen und in Hastenrath sind es gerade 13 Grad. Und morgen geht's dann wolkig weiter mit Temperaturen bis zu 18 Grad. Auf der A4 zwischen Düren und Weißweiler haben wir einen 10-minütigen Stau. Sonst sind die Straßen frei.
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0: Die gibt's natürlich immer hier auf 100,5, das Hitradio. In Aachen auf dem Forsterweg in der 30er-Zone hat Milana einen Blitzen gesehen. Und sonst gibt's in Stolberg 2, die hat uns der Hubert gemeldet. Einmal auf der Wöselener Straße und einmal in der Sebastianusstraße. Ihr habt auch einen Blitzer gesehen? Dann meldet den doch ganz gerne in der 100,5-App oder an der 100,5-Hotline unter der 0180 501 0055.
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0: Für den gemütlichen Sonntag gibt's von uns natürlich die passende Musik. Wir starten mit Taylor Swift, I Knew It, I Knew You. Ich bin Pauline Dötsch, habt ein schönes Wochenende.

0: Leak It von Flow auf 100,5, das Hitradio. Und mit diesem Song startet Popstar Miley Cyrus in eine ganz neue Ära ihrer Karriere.
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0: Wir kennen sie ja schon, seit sie bei Disney angefangen hat als Hannah Montana, mit Hits wie Best of Both Worlds. Dann änderte sie ihr Image, es wurde skandalös mit Songs wie Wrecking Ball. Und mit ihrem neuesten Hit Flowers sagte sie dann dem skandalösen Popstar-Leben Winke, Winke. Und mit dem neuen Song Best Persuades lernen wir Miley von einer ganz anderen Seite kennen. Unser Hit-Tipp der Woche und neu auf 100,5, das Hitradio. Let's go.

Was ein Banger. Best Persuades von Miley. Unser Hit-Tipp der Woche hier auf 100,5. Das Hitradio. 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
7: Es ist 2:55. Einen Stau haben wir auf der A4 zwischen Düren und Weißweiler, da 10 Minuten plus ein Plan.
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7: Die gibt's natürlich immer zuerst auf 100,5 das Hitradio. Da haben wir zum Beispiel eine in Aachen auf dem Forsterweg in der 30er-Zone. Danke an der Stelle an Milana. Und eine noch in Mullertshütte auf der L12 an der Hannerstraße. Danke in diesem Fall an Hubert. Blitzen und Verkehrsmeldungen findet ihr wie immer in der 100,5 App. Ihr habt auch was gesehen? Dann meldet es doch gerne auch in der 100,5 App oder an der 100,5 Hotline unter der 0180 501 0055.
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7: Ich bin Pauline Dötsch und ich wünsche euch einen wunderschönen Nachmittag.

0: ein ganz großes Highlight zum Schluss. Die Fanta 4 geht ab Dezember auf Abschiedstour durch Deutschland. Über 500.000 Tickets sind schon weg. Und Andreas aus Jülich, der hat schon über 200 Fanta 4 Konzerte gesehen. Und er schlägt auch jetzt wieder zu. In Köln, Berlin und Hamburg. Einfach mal so viel mitnehmen, wie es geht. Andreas hat ein ganz klares Ziel.
1: Ich glaube, es sind so 20, 25. Also die 250, die will ich noch voll machen.
0: Fanta 4 lohnt sich einfach immer, sagt Andreas.
1: Na, einerseits sind es hammergeile Konzerte. Ich habe noch nie ein wirklich schlechtes Konzert von den Fantas gesehen. Und naja, die Jungs sind halt Legenden, ne? Und Legenden muss man sich mindestens einmal angucken.
0: Die Fanta 4 mit Picknicker gibt's jetzt für euch auf 100,5, das Hitradio.

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0: Eine Menge Fußball heute im 100,5 Revier.
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2: Ja, Borussia Mönchengladbach will endlich den ersten Saisonsieg. Alemannia Aachen will oben dran bleiben.
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2: Borussia Mönchengladbach will das Derby beim 1. FC Köln für einen Neustart nutzen. Nach den schwierigen ersten Saisonwochen soll ein Erfolg beim Rivalen schnell wieder für mehr Ruhe und Selbstvertrauen sorgen.
3: Ich bin jetzt nicht hier und finde den Fußball neu, darum geht's nicht, aber es geht um ein paar Prinzipien, wo wir denken, da haben wir Potenzial und die müssen wir einfach freisetzen, die Potenziale. Und da bin ich auch guter Dinge.
2: Sagt Borussia-Coach Alexander Blessin. Personell gibt es noch ein paar Fragezeichen. Bei mehreren angeschlagenen Spielern fällt die Entscheidung wohl erst kurzfristig. Anpfiff ist gleich um 3:30. Und auch für Alemannia Aachen heißt es, Länderspielpause vorbei. Endlich wieder Heimspieltag auf dem Tivoli. Um 4:30 empfängt das Team von Mersat Selimbegovic Viktoria Köln. Die stehen gerade auf einem starken zweiten Tabellenplatz. Währenddessen fehlen bei der Alemannia einige wichtige Spieler in der Abwehr. Der Coach ist trotzdem zuversichtlich.
4: Und ich freue mich auf das Spiel, weil ich finde, es hat jetzt auch in Rückspiel, aber auch im Hinspiel, das waren verschiedene Spiele und trotzdem zeigt, dass beide Mannschaften vieles anbieten können und in dieser Liga wirklich auch mit ein paar Besonderheiten unterwegs sind. Wir sind auch irgendwie gewohnt, mit ein paar Umständen immer wieder zu kämpfen. Das werden wir auch diesmal meistern, bin ich überzeugt.
2: 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In der Union bleibt die Brandmauer zur AfD ein Streitthema. Kurz vor Beratungen der CDU-Spitze zeigt eine neue Umfrage, auch unter den eigenen Anhängern gibt es weiter eine klare Mehrheit dafür, die Abgrenzung beizubehalten. Die Parteiführung will an diesem Wochenende auch über den weiteren Kurs nach den jüngsten Wahlniederlagen sprechen. Dabei spielt der Umgang mit der AfD eine zentrale Rolle. Bundesbildungsministerin Karin Prien kritisiert Donald Trumps Forderung nach einem neuen ukrainischen Präsidenten scharf. Die CDU-Politikerin spricht von einem moralischen Bankrott. Trump hatte Wladimir Zelensky vorgeworfen, Chancen auf ein Ende des Krieges nicht genutzt zu haben und ihn außerdem für Angriffe auf russische Raffinerien verantwortlich gemacht. Auslöser des Streits ist auch der neue Dieseldeal zwischen den USA und Russland. Wahlen sind in der Ukraine während des Kriegsrechts aber auch gar nicht möglich. Pilzsammler in NRW haben nach dem Regen wieder bessere Chancen auf volle Körbe. Nach der langen Trockenheit werden die Böden feuchter und je nach Art können schon nach wenigen Tagen neue Pilze wachsen. Experten rechnen trotzdem insgesamt eher mit einem mittelmäßigen Pilzjahr und warnen, sobald auch nur kleine Zweifel bleiben, den Pilz lieber stehen lassen. Überreife Exemplare können außerdem Magen-Darm-Beschwerden verursachen.
0: Tee, Kakao, alles perfekt für diesen herbstlichen Sonntag. Heute Nachmittag sind es bis zu 15 Grad, die Sonne schaut immer wieder raus und es gibt vereinzelt Regen. In Haaren haben wir 14 Grad, in Aldenhoven 13 Grad. Und morgen starten wir wolkig in die neue Woche mit Temperaturen bis zu 18 Grad. Auf der A4, kurz vor dem Grenzübergang Fettschau, haben wir einen Stau mit 30 Minuten und auf der A4 zwischen Düren und Weißweiler haben wir auch einen Stau mit 15 Minuten plus.
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0: Die gibt's natürlich immer zuerst auf 100,5 das Hitradio. Da haben wir einen in Stolberg auf der Sebastianusstraße und in Aachen auf dem Forsterweg in der 30er-Zone und auch einen Blitzer in der Mullertshütte auf der L12 in der Hanerstraße. Danke an Milana und Hubert. Alle Blitzen und Verkehrsmeldungen findet ihr auch immer in der 100,5 App. Ihr habt auch noch was gesehen? Dann meldet die Blitzer doch direkt in der 100,5 App oder per WhatsApp an die 01578 212 1005.
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0: Ob draußen auf der Suche nach der schönsten Kastanie oder drinnen auf der gemütlichen Couch. Ich bin Pauline Dötsch und ich wünsche euch einen wunderschönen Nachmittag.

Cat's Eye auf 100,5 das Hitradio an eurem Samstag. Sonntagnachmittag. Und der beste DJ der Welt ist niemand anderes als David Guetta. Kein Wunder bei den verdammt guten Songs. Der Mann hat es einfach drauf und sprengt mit diesem Titel alle Rekorde. Er ist jetzt nämlich schon das 6. Mal als weltbester DJ ausgezeichnet worden. Obendrauf gibt's für David Guetta nächstes Jahr einen Stern auf dem Walk of Fame. Und für euch gibt es jetzt den Hit Save Me Tonight von David Guetta und Jennifer Lopez.

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9: Hallo, es ist 3:55. Und wir haben einen Stau. 20 Minuten plus kurz vor dem Grenzübergang in Fettschau.
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9: 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Da haben wir eine Blitze in Stolberg auf der Wöseliner Straße, in Aachen am Forsterweg in der 30er Zone und in Mullertshütte an der L12 an der Hahner Straße. Danke an Milana und Hubert fürs Durchgeben. Alle Blitzen und Verkehrsstörungen findet ihr wie immer in der 100,5 App. Ihr habt auch noch was gesehen? Dann meldet es doch gerne auch in der 100,5 App oder an der 100,5 Hotline unter der 0180 501 0055.
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9: Ich bin Pauline Dötsch und ich wünsche euch einen wunderschönen Nachmittag.

Sarah Larsson mit Lush Life. Und jetzt an alle Rockfans, aufgepasst! Die Band Aerosmith hatte eigentlich ihre Live-Karriere beendet, doch jetzt treten sie für 2 Shows wieder in L.A. auf. Dafür haben sie sich auch was ganz Besonderes überlegt und ganz, ganz viele Freunde eingeladen. Und die Freunde, die können sich sehen lassen. Billy Idol, The Black Crowes oder auch Chad Smith von den Red Hot Chili Peppers sollen dabei sein. Also solche Freunde, die hätte doch jeder gerne. Aerosmith mit Crying auf 100,5, das Hitradio.

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0: Es ist 3:55.
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0: Bei der Erbschaftssteuer könnte sich in Zukunft einiges ändern, Sönsirk.
2: Finanzminister Klingbeil will vor allem sehr große Erbschaften stärker belasten.
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2: Bundesfinanzminister Lars Klingbeil kritisiert, dass sehr große Vermögen teilweise fast steuerfrei weitergegeben werden können, während kleinere Erbschaften belastet werden. Der SPD-Chef will deshalb die Erbschaftssteuer reformieren. In Karlsruhe beschäftigt sich der Bundesverfassungsgericht ab morgen mit mehreren Regelungen zur Erbschaftssteuer. Klingbeil will erst die Entscheidung abwarten und danach Änderungen angehen. Auch für eine Wiedereinführung der Vermögenssteuer wirbt er weiter. Eine vom Bundestag eingesetzte Expertenkommission empfiehlt der EU einen härteren Kurs im Handel mit China. Europa müsse sich besser gegen mögliche wirtschaftliche Druckmittel aus Peking wehren können. Dafür könnten der Zugang chinesischer Unternehmen zum europäischen Markt stärker an Bedingungen geknüpft werden. Auch der Industrieverband BDI spricht sich dafür aus, schneller gegen Dumpingpreise und staatliche Subventionen vorzugehen. Gleichzeitig soll der Dialog mit China weiterlaufen. Außenminister Johann Wadephul stellt sich nach dem Streit zwischen Donald Trump und Wladimir Selenskyj klar hinter die Ukraine. Deutschland müsse Kiew weiter unterstützen und den Druck auf Kreml-Chef Putin erhöhen, sagt der CDU-Politiker. Trump hatte zuvor einen neuen ukrainischen Präsidenten gefordert. Wadephul verweist darauf, dass die Ukraine weiter über ein mögliches Kriegsende verhandle, Russland seine Angriffe aber gleichzeitig fortsetze. Papst Leo XIV. Muss sich in den kommenden Tagen an der Lunge operieren lassen. Bei dem 71-Jährigen ist ein kleiner Knoten entdeckt worden, der nach seinen Angaben noch im Anfangsstadium ist und gut lokalisiert werden kann. Leo hat die Operation beim Angelusgebet auf dem Petersplatz selbst angekündigt. Die Länderspielpause ist vorbei, endlich wieder Heimspieltag auf dem Tivoli. Nach rund 3 Wochen ohne Ligaspiel empfängt die Alemannia heute Viktoria Köln um 16:30. Die Kölner sind aktuell das Team der Stunde, die letzten 3 Spiele haben sie alle gewonnen. Damit stehen sie aktuell auf einem direkten Aufstiegsplatz. Alemannia-Trainer Mersa Zelimbegovic erwartet einen starken Gegner.
3: Ich habe riesen Respekt, das habe ich auch letztes Jahr nach unserem letzten Spiel in Köln gesagt, auch wenn wir da dort klar gewonnen haben, was da gemacht wird, wie das gemacht wird. Und diese klare Spielidee ist ganz klar ausgerichtet, das ist ein Spielkontrolle über Ballbesitz, über sehr viel Risiko, aber das nehmen die auch in Kauf und machen sie da auch nicht so viele Sorgen, wenn es mal ein Pass nicht so ankommt und schief geht. Deswegen, wenn wir, glaube ich, Phasen haben, wo wir ein bisschen mehr hinterher rennen müssen, wir müssen aber schauen, dass wir auch unser Spiel da auf den Platz bringen.
2: Das Spiel hört ihr wie immer ab 16:30 im 100,5 Alemannia Livestream auf das hitradio.de und in der App. Und Borussia Mönchengladbach ist heute im Rhein-Derby bei dem 1. FC Köln gefordert. Für die Gladbacher ist es gleichzeitig das erste Spiel unter dem neuen Trainer Alexander Blessin. Nach dem schwierigen Saisonstart soll ausgerechnet beim Rivalen die Wende gelingen. Ein bisschen müssen sich die Fohlen dafür aber noch steigern. Nach fast einer halben Stunde steht es noch 0:0.
0: Die Sonne zeigt sich noch an einigen Ecken im 100,5 Revier. Wenige Schauer, bis zu 15 Grad. Richtig herbstlich. In Kohlscheid 12 Grad, in Arnsberg 14 Grad. Und die neue Woche, die startet wolkig. Temperaturen bis zu 18 Grad im 100,5 Revier. Wir haben einen Stau auf der A4 kurz vor dem Grenzübergang Fettschau. 45 Minuten plus.
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0: Die gibt's natürlich immer zuerst auf 100,5, das Hitradio. Da haben wir eine Blitze in Stolbeck auf der Sebastianostraße und in Aachen auf dem Forsterweg und dann noch in Mullertshütte auf der L12 an der Hanerstraße. Lieben Dank an Milana und Hubert. Allen unterwegs wünschen wir noch eine gute Fahrt. Ich bin Pauline Dötsch und ich wünsche euch noch einen wunderschönen Sonntag.
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4: Hallihallo, eure 20 meistgewünschten Hits sind wieder da. Ermittelt aus euren Musikwünschen und dem Voting der vergangenen Tage. Diesmal gibt's einen Wechsel auf Platz 1. Wir haben 4 brandneue Hit-Tipps. Mit dabei Lost Frequencies mit ganz frischer Musik, Marlon Hofstadt und David Guetta, Christy Sarandi mit einer neuen Single und Pitbull trifft auch tatsächlich auf die US-Kultrocker Kiss. Schauen wir noch einmal zurück.
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4: David Puentes mit Golden Summer auf Platz 3. Let's nächste Woche auf 2 bei Don't You Stay, Nico Santos. Love Sauber hatten wir auf 1, Kamrat.
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0: Gentleman und Michael Patrick Kelly, gerade gehört auf der 19 mit Wildfire.
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0: Hit-Tipp. Unser erster Hitvorschlag, nagelneu aus Belgien. Lost Frequencies kennen wir natürlich für... Are you moving? 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Meldet sich zurück mit einer neuen Single an seiner Seite. Clementine Douglas aus London. Sie ist ja regelmäßig als Gastsängerin im Einsatz. Zum Beispiel für Calvin Harris und auch für Lost Frequencies hat sie schon im Studio eingesungen. Diesen Titel hier zum Beispiel. So, und jetzt auf ein neues Clementine Douglas und Lost Frequencies mit Don't Forget About Me.

0: auf Platz 18 in dieser Woche Good Old Days, Christy Sarandi. Haben wir später nochmal mit einer brandneuen Single. Auch gerade gehört Topic und Becky G, Sorry Puppy. Gleich ein sehr geiler, brandneuer Song von Purple Disco Machine. Gleich hier nach Katy Perry, Watch It Burn.
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4: Sie stand über zwei Monate bei uns an der Chartspitze und sie lieferte den Sommerhit 2026 ab. Shaki Shakira immer noch in den Charts mit Burna Boy. Die Die kommt jetzt.
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4: Gefolgt

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1996, heute, vor 30 Jahren. Henry Maske sagte Goodbye. Jahrelang erfolgreich beendete er 1996 seine Boxkarriere und ausgerechnet seinen letzten Kampf verliert er. Virgil Hill war sein Gegner. Sarah Brightman und Andrea Bocelli unterstützen den Abgang mit Time to Say Goodbye. Hielt sich insgesamt 13 Wochen in den Charts. Auch 96, Michael Schumacher wechselte von Benetton zu Ferrari, um in den Folgejahren erfolgreichster Formel-1-Pilot ever zu werden. 1996, der US-Rapstar Tupac wurde angeschossen und erlag dann seinen Verletzungen 6 Tage später. Wie das immer so ist, erst danach wurde seine Musik so richtig erfolgreich. 96 gab es sehr große Aufregung um das erste geklonte Schaf, Dolly. Es war auch das erste Säugetier der Welt, das geklont wurde. Independence Day mit Will Smith war 96 der Kinohit des Jahres. In den Musikcharts war Macarena von Los Del Rio, Mr. President, Coco Jumbo und Robert Miles Children angesagt. Ganz vorneweg und im kompletten Sommer 96 auf 1 die Spice Girls mit Wannabe. Yeah!

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1: Das hätte er sich auch nicht träumen lassen, der 32-jährige Berliner Marlon Hofstedt, dass er mal mit David Guetta einen Song gemeinsam hat. Diese Nummer hier, die wir gerade gehört haben, Code Up, unser zweiter Hitvorschlag war das. Mit neuer Musik geht's gleich weiter. Enrique Iglesias kommt.

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1: Wir sind mittendrin, die Plätze 20 bis 11 liegen hinter uns. Vor uns die Top 10, heute mit einer neuen Chartspitze und neuer Musik von Christy Serenity, Pitbull und Kiss. Los geht's mit Bebe Rexha, gemeinsam mit Sister Bliss von Faithless. Der Sänger Maxi Jazz ist ja lange nicht mehr dabei, 2022 gestorben. Sister Bliss hält den Act weiter am Leben, zum Beispiel mit Bebe Rexha und dieser neuen Version New Religion

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0: Stream Alex Warren auf Platz 9.
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0: Unser dritter Hitvorschlag kommt von dem Popsänger Christy Sarandi aus London, beziehungsweise seit seinem Erfolg mit dem Safri-Duo lebt er in Berlin. Dort wird mittlerweile alles produziert, wie auch dieser Song hier. Brandneu, unser dritter Hitvorschlag, What a View.

einer der Sommerhits 2026, Moving to the Sun, Ujel auf Platz 7. Sie hat in diesem Jahr den Grammy knapp verpasst, Miley Cyrus. Dafür geht's aufwärts in dieser Woche für sie mit Bass Perserates. Let's go.

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4: Vielleicht ein bisschen spät release die Single Golden Summer. Da geht's jetzt langsam abwärts für Loy und David Fuentes. Letzte Woche noch auf 3, heute hier auf
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4: Gefolgt von Nico Santos kommt gleich von Don't You Stay.

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1: Auch schon lange bei uns, Teddy Swims mit Mr. Not All. Es geht zwei Plätze aufwärts in dieser Woche.

0: Das war unser vierter Hitvorschlag. Eigentlich unverkennbar, zumindest Pitbull aus Miami, Mr. Worldwide und die New Yorker Kultrocker Kiss waren das. Reach for the Stars. Unser vierter und letzter Hitvorschlag.
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0: Letzte Woche noch an der Chartspitze. Kamrad, heute wurde abgelöst und er rutscht runter auf
1: Platz 2
0: mit Love

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1: Das waren die Top 20 für diese Woche. Wir sind am Ziel angekommen und damit fehlt nur noch eins. Die Erstplatzierten der Girlgroup Cat's Eye. Hier ist der meistgewünschte Hit der Woche, Animal.
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